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1: Es ist kurz nach 6 Uhr.
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2: Mit Michael Miem. Vor dem erwarteten Treffen der Präsidenten im September bleiben die Spannungen zwischen China und den USA bestehen. Bei einem Videogespräch kritisierte China neue Handels- und Wirtschaftsbeschränkungen der USA. Washington forderte im Gegenzug die Einhaltung bereits vereinbarter Zusagen. Beide Seiten wollen den Dialog fortsetzen. Und jetzt die wichtigsten Meldungen.

0: der vergangenen Tage noch einmal im Wochenrückblick. Montag. Nach dem Anschlag am Rande des Berliner Christopher Street Day wächst der Druck auf Politik- und Sicherheitsbehörden. Heiko Teckerts von der Polizeigewerkschaft.
1: Den Vorwurf, das sage ich Ihnen ganz deutlich, mache ich in dem Moment der Politik und nicht den Sicherheitsbehörden. Weil die Sicherheitsbehörden können natürlich nur mit dem arbeiten, was Politik zur Verfügung stellt. Und wenn in Deutschland der Datenschutz immer noch vor dem Opferschutz steht, dann müssen wir uns nicht wundern, dass solche Personen, solche Gefährder auch solche verheerenden Anschläge hier in Deutschland verüben können.
0: Der Tatverdächtige wurde in einer Berliner Kleingartensiedlung ausfindig gemacht und kam dort ums Leben. Dienstag. Nach dem Fund von zwei Leichen in Ortrand in Südbrandenburg ermittelt die Staatsanwaltschaft gegen einen 80-Jährigen wegen des Verdachts des Totschlags. Die beiden Opfer, ein 57-jähriger Mann und eine 45-jährige Frau, wurden erschossen. Der Tatverdächtige wurde auf dem Grundstück schwer verletzt aufgefunden. Wie es zu der Tat kam, ist bislang noch unklar. Mittwoch. In der Justizvollzugsanstalt Willig I in Nordrhein-Westfalen laufen Ermittlungen gegen zwei Vollzugsbeamte. Die Staatsanwaltschaft Krefeld wirft ihnen unter anderem Drogenhandel und Bestechlichkeit vor. Bereits Mitte Juli wurden in dem Gefängnis Durchsuchungen durchgeführt. Die Ermittlungen dauern an. Donnerstag. Das Vertrauen der Menschen in die Handlungsfähigkeit des Staates ist laut einer aktuellen Umfrage deutlich gesunken. Nur noch 17% der Befragten glauben, dass der Staat seine Aufgaben zuverlässig erfüllen kann. Fast 80% halten ihn für überfordert. Auch die Zufriedenheit mit der Arbeit des Kanzlers und seiner Regierung ist mehr als schlecht. Immer wieder werden vor allem gebrochene Versprechen oder leere Ankündigungen von Bundeskanzler Merz kritisiert. Freitag. Die Zahl der Arbeitslosen in Deutschland hat im Juli die Marke von 3 Millionen überschritten. Die Arbeitslosenquote stieg auf 6,4% und liegt damit sowohl über dem Vormonat als auch leicht über dem Vorjahreswert.
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3: Von Gewitter über Starkregen und Sonnenschein wird uns am Wochenende alles geboten. In der Redaktion Gisela Hoff. Das Wochenende beginnt von der Mitte bis in den Osten gebietsweise mit kräftigem, gewittrigen Regen. Im Süden, besonders südlich der Donau, muss mit Quellwolken und kräftigen Gewitter gerechnet werden. In den übrigen Gebieten ist es überwiegend heiter und trocken. Am Sonntag scheint dann wieder für längere Zeit die Sonne. Nur in Alpennähe ziehen am Nachmittag einzelne, teils starke Gewitter auf. Die Temperaturen erreichen im Norden 20 bis 26, sonst 25 bis 34 Grad. In den Nächten muss im Alpenvorland mit weiteren Schauer und Gewitter gerechnet werden. Sonst ist es meist gering bewölkt und trocken mit einzelnen Nebelfeldern im Osten. Die Temperaturen kühlen auf 20 bis 7 Grad ab. Die Woche beginnt mit viel Sonnenschein. Allerdings ziehen im Verlauf des Montags zunehmend Quellwolken auf. Von der Mitte bis in den Süden bilden sich einzelne, teils starke Gewitter. Es muss mit Unwetter durch Starkregen gerechnet werden. Die Temperaturen erreichen 26 bis 31 Grad.
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Radio Retrowelle schaut in seinem Kalenderblatt zurück auf Ereignisse in der Vergangenheit. Heute an diesem 1. August 2026, es ist Samstag. Wir beginnen unseren Rückblick im Jahre 1907. Auf der englischen Insel Brownsea Island versammelte der britische Offizier Robert Baden-Powell damals 20 Jungen zu einem Versuchslager. Dort erprobte er seine Vorstellungen von gemeinschaftlichen Aktivitäten, Naturbeobachtung und praktischer Ausbildung. Das Lager gilt heute als Ausgangspunkt der internationalen Pfadfinderbewegung. Vor 90 Jahren, am 1. August 1936, wurden in Berlin die 11. Olympischen Sommerspiele eröffnet. Erstmals war das olympische Feuer in einem Staffellauf vom griechischen Olympia bis zum Austragungsort gebracht worden. Das nationalsozialistische Regime nutzte die Spiele zugleich für seine politische Selbstdarstellung. Sportlich blieben besonders die 4 Goldmedaillen des amerikanischen Leichtathleten Jesse Owens in Erinnerung. Und heute, vor 45 Jahren, ging in den Vereinigten Staaten ein Fernsehsender auf Sendung, der die Musikbranche nachhaltig verändern sollte. MTV startete am 1. Januar 1981 sein Programm. Das erste ausgestrahlte Musikvideo war passenderweise Video Killed the Radio Star von den Buggles. In den folgenden Jahren wurden Musikvideos für zahlreiche Künstler zu einem wichtigen Bestandteil ihrer Veröffentlichungen und ihrer öffentlichen Darstellung. Und nun zu den heutigen Star-Geburtstagen. Der amerikanische Sänger und Gitarrist Robert Cray wird heute 73 Jahre alt. Seit den 70er Jahren verbindet er Blues, Soul und Rock und wurde im Laufe seiner Karriere mit 5 Grammys ausgezeichnet. Joe Elliott, Sänger der britischen Gruppe Def Leppard, feiert seinen 67. Geburtstag. Mit Alben wie Pyromania und Hysteria gehörte die Band in den 80er Jahren zu den international erfolgreichsten Rockgruppen. Der amerikanische Rapper Chuck D wird heute 66. Als Mitbegründer und Sänger von Public Enemy prägte er den politisch ausgerichteten Hip-Hop der späten 80er und frühen 90er Jahre. Und Adam Duritz verendet heute sein 62. Lebensjahr. Er ist Sänger und wichtigster Liedautor der Counting Crows, die 1993 mit Mr. Jones ihren internationalen Durchbruch hatten. Herzlichen Glückwunsch allen Geburtstagskindern, nicht nur den Stars, sondern auch Ihnen, wenn Sie heute zu den glücklichen Geburtstagskindern gehören.

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1: Ein Blick auf die Uhr, es ist kurz nach 7.
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2: Mit Michael Miem. Vor dem erwarteten Treffen der Präsidenten im September bleiben die Spannungen zwischen China und den USA bestehen. Bei einem Videogespräch kritisierte China neue Handels- und Wirtschaftsbeschränkungen der USA. Washington forderte im Gegenzug die Einhaltung bereits vereinbarter Zusagen. Beide Seiten wollen den Dialog fortsetzen. Und jetzt die wichtigsten Meldungen der vergangenen Tage noch einmal im Wochenrückblick. Montag. Nach dem Anschlag am Rande des Berliner Christopher Street Day wächst der Druck auf Politik- und Sicherheitsbehörden. Heiko Teckerts von der Polizeigewerkschaft.
3: Den Vorwurf, das sage ich Ihnen ganz deutlich, mache ich in dem Moment der Politik und nicht den Sicherheitsbehörden. Weil die Sicherheitsbehörden können natürlich nur mit dem arbeiten, was Politik zur Verfügung stellt. Und wenn in Deutschland der Datenschutz immer noch vor dem Opferschutz steht, dann müssen wir uns nicht wundern, dass solche Personen, solche Gefährder auch solche verheerenden Anschläge hier in Deutschland verüben können.
2: Der Tatverdächtige wurde in einer Berliner Kleingruppe

0: Gartensiedlung ausfindig gemacht und kam dort ums Leben. Dienstag. Nach dem Fund von zwei Leichen in Ortrand in Südbrandenburg ermittelt die Staatsanwaltschaft gegen einen 80-Jährigen wegen des Verdachts des Totschlags. Die beiden Opfer, ein 57-jähriger Mann und eine 45-jährige Frau, wurden erschossen. Der Tatverdächtige wurde auf dem Grundstück schwer verletzt aufgefunden. Wie es zu der Tat kam, ist bislang noch unklar. Mittwoch. In der Justizvollzugsanstalt Willig I in Nordrhein-Westfalen laufen Ermittlungen gegen zwei Vollzugsbeamte. Die Staatsanwaltschaft Krefeld wirft ihnen unter anderem Drogenhandel und Bestechlichkeit vor. Bereits Mitte Juli wurden in dem Gefängnis Durchsuchungen durchgeführt. Die Ermittlungen dauern an. Donnerstag. Das Vertrauen der Menschen in die Handlungsfähigkeit des Staates ist laut einer aktuellen Umfrage deutlich gesunken. Nur noch 17% der Befragten glauben, dass der Staat seine Aufgaben zuverlässig erfüllen kann. Fast 80% halten ihn für überfordert. Auch die Zufriedenheit mit der Arbeit des Kanzlers und seiner Regierung ist mehr als schlecht. Immer wieder werden vor allem gebrochene Versprechen oder leere Ankündigungen von Bundeskanzler Merz kritisiert. Freitag. Die Zahl der Arbeitslosen in Deutschland hat im Juli die Marke von 3 Millionen überschritten. Die Arbeitslosenquote stieg auf 6,4% und liegt damit sowohl über dem Vormonat als auch leicht über dem Vorjahreswert.
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2: Von Gewitter über Starkregen und Sonnenschein wird uns am Wochenende alles geboten. In der Redaktion Gisela Hoff. Das Wochenende beginnt von der Mitte bis in den Osten gebietsweise mit kräftigem, gewittrigen Regen. Im Süden, besonders südlich der Donau, muss mit Quellwolken und kräftigen Gewitter gerechnet werden. In den übrigen Gebieten ist es überwiegend heiter und trocken. Am Sonntag scheint dann wieder für längere Zeit die Sonne. Nur in Alpennähe ziehen am Nachmittag einzelne, teils starke Gewitter auf. Die Temperaturen erreichen im Norden 20 bis 26, sonst 25 bis 34 Grad. In den Nächten muss im Alpenvorland mit weiteren Schauer und Gewitter gerechnet werden. Sonst ist es meist gering bewölkt und trocken mit einzelnen Nebelfeldern im Osten. Die Temperaturen kühlen auf 20 bis 7 Grad ab. Die Woche beginnt mit viel Sonnenschein. Allerdings ziehen im Verlauf des Montags zunehmend Quellwolken auf. Von der Mitte bis in den Süden bilden sich einzelne, teils starke Gewitter. Es muss mit Unwetter durch Starkregen gerechnet werden. Die Temperaturen erreichen 26 bis 31 Grad.
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1: Und damit ist es kurz nach 8 Uhr.
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2: Mit Michael Miem. Vor dem erwarteten Treffen der Präsidenten im September bleiben die Spannungen zwischen China und den USA bestehen. Bei einem Videogespräch kritisierte China neue Handels- und Wirtschaftsbeschränkungen der USA. Washington forderte im Gegenzug die Einhaltung bereits vereinbarter Zusagen. Beide Seiten wollen den Dialog fortsetzen. Und jetzt die wichtigsten Meldungen der vergangenen Tage noch einmal im Wochenrückblick. Montag. Nach dem Anschlag am Rande des Berliner Christopher Street Day wächst der Druck auf Politik- und Sicherheitsbehörden. Heiko Teckerts von der Polizeigewerkschaft.
3: Den Vorwurf, das sage ich Ihnen ganz deutlich, mache ich in dem Moment der Politik und nicht den Sicherheitsbehörden. Weil die Sicherheitsbehörden können natürlich nur mit dem arbeiten, was Politik zur Verfügung stellt. Und wenn in Deutschland der Datenschutz immer noch vor dem Opferschutz steht, dann müssen wir uns nicht wundern, dass solche Personen, solche Gefährder auch solche verheerenden Anschläge hier in Deutschland verüben können.
2: Der Tatverdächtige wurde in einer Berliner Kleingartensiedlung ausfindig gemacht und kam dort ums Leben. Dienstag. Nach dem Fund von zwei Leichen in Ortrand in Südbrandenburg ermittelt die Staatsanwaltschaft gegen einen 80-Jährigen wegen des Verdachts des Totschlags. Die beiden Opfer, ein 57-jähriger Mann und eine 45-jährige Frau, wurden erschossen. Der Tatverdächtige wurde auf dem Grundstück schwer verletzt aufgefunden. Wie es zu der Tat kam, ist bislang noch unklar. Mittwoch. In der Justizvollzugsanstalt Willig I in Nordrhein-Westfalen laufen Ermittlungen

0: gegen zwei Vollzugsbeamte. Die Staatsanwaltschaft Krefeld wirft ihnen unter anderem Drogenhandel und Bestechlichkeit vor. Bereits Mitte Juli wurden in dem Gefängnis Durchsuchungen durchgeführt. Die Ermittlungen dauern an. Donnerstag. Das Vertrauen der Menschen in die Handlungsfähigkeit des Staates ist laut einer aktuellen Umfrage deutlich gesunken. Nur noch 17% der Befragten glauben, dass der Staat seine Aufgaben zuverlässig erfüllen kann. Fast 80% halten ihn für überfordert. Auch die Zufriedenheit mit der Arbeit des Kanzlers und seiner Regierung ist mehr als schlecht. Immer wieder werden vor allem gebrochene Versprechen oder leere Ankündigungen von Bundeskanzler Merz kritisiert. Freitag. Die Zahl der Arbeitslosen in Deutschland hat im Juli die Marke von 3 Millionen überschritten. Die Arbeitslosenquote stieg auf 6,4% und liegt damit sowohl über dem Vormonat als auch leicht über dem Vorjahreswert.
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2: Von Gewitter über Starkregen und Sonnenschein wird uns am Wochenende alles geboten. In der Redaktion Gisela Hoff. Das Wochenende beginnt von der Mitte bis in den Osten gebietsweise mit kräftigem, gewittrigen Regen. Im Süden, besonders südlich der Donau, muss mit Quellwolken und kräftigen Gewitter gerechnet werden. In den übrigen Gebieten ist es überwiegend heiter und trocken. Am Sonntag scheint dann wieder für längere Zeit die Sonne. Nur in Alpennähe ziehen am Nachmittag einzelne, teils starke Gewitter auf. Die Temperaturen erreichen im Norden 20 bis 26, sonst 25 bis 34 Grad. In den Nächten muss im Alpenvorland mit weiteren Schauer und Gewitter gerechnet werden. Sonst ist es meist gering bewölkt und trocken mit einzelnen Nebelfeldern im Osten. Die Temperaturen kühlen auf 20 bis 7 Grad ab. Die Woche beginnt mit viel Sonnenschein. Allerdings ziehen im Verlauf des Montags zunehmend Quellwolken auf. Von der Mitte bis in den Süden bilden sich einzelne, teils starke Gewitter. Es muss mit Unwetter durch Starkregen gerechnet werden. Die Temperaturen erreichen 26 bis 31 Grad.
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Radio Retrowelle schaut in seinem Kalenderblatt zurück auf Ereignisse in der Vergangenheit. Heute an diesem 1. August 2026, es ist Samstag. Wir beginnen unseren Rückblick im Jahre 1907. Auf der englischen Insel Brownsea Island versammelte der britische Offizier Robert Baden Powell damals 20 Jungen zu einem Versuchslager. Dort erprobte er seine Vorstellungen von gemeinschaftlichen Aktivitäten, Naturbeobachtung und praktischer Ausbildung. Das Lager gilt heute als Ausgangspunkt der internationalen Pfadfinderbewegung. Vor 90 Jahren, am 1. August 1936, wurden in Berlin die 11. Olympischen Sommerspiele eröffnet. Erstmals war das olympische Feuer in einem Staffellauf vom griechischen Olympia bis zum Austragungsort gebracht worden. Das nationalsozialistische Regime nutzte die Spiele zugleich für seine politische Selbstdarstellung. Sportlich blieben besonders die 4 Goldmedaillen des amerikanischen Leichtathleten Jesse Owens in Erinnerung. Und heute, vor 45 Jahren, ging in den Vereinigten Staaten ein Fernsehsender auf Sendung, der die Musikbranche nachhaltig verändern sollte. MTV startete am 1. Januar 1981 sein Programm. Das erste ausgestrahlte Musikvideo war passenderweise Video Killed the Radio Star von den Buggles. In den folgenden Jahren wurden Musikvideos für zahlreiche Künstler zu einem wichtigen Bestandteil ihrer Veröffentlichungen und ihrer öffentlichen Darstellung. Und nun zu den heutigen Star-Geburtstagen. Der amerikanische Sänger und Gitarrist Robert Cray wird heute 73 Jahre alt. Seit den 70er Jahren verbindet er Blues, Soul und Rock und wurde im Laufe seiner Karriere mit 5 Grammys ausgezeichnet. Joe Elliott, Sänger der britischen Gruppe Def Leppard, feiert seinen 67. Geburtstag. Mit Alben wie Pyromania und Hysteria gehörte die Band in den 80er Jahren zu den international erfolgreichsten Rockgruppen. Der amerikanische Rapper Chuck D wird heute 66. Als Mitbegründer und Sänger von Public Enemy prägte er den politisch ausgerichteten Hip-Hop der späten 80er und frühen 90er Jahre. Und Adam Duritz verendet heute sein 62. Lebensjahr. Er ist Sänger und wichtigster Liedautor der Counting Crows, die 1993 mit Mr. Jones ihren internationalen Durchbruch hatten. Herzlichen Glückwunsch allen Geburtstagskindern, nicht nur den Stars, sondern auch Ihnen, wenn Sie heute zu den glücklichen Geburtstagskindern gehören.

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1: Es ist kurz nach 9 Uhr.
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2: Mit Michael Miem. Vor dem erwarteten Treffen der Präsidenten im September bleiben die Spannungen zwischen China und den USA bestehen. Bei einem Videogespräch kritisierte China neue Handels- und Wirtschaftsbeschränkungen der USA. Washington forderte im Gegenzug die Einhaltung bereits vereinbarter Zusagen. Beide Seiten wollen den Dialog fortsetzen. Und jetzt die wichtigsten Meldungen der vergangenen Tage noch einmal im Wochenrückblick. Montag. Nach dem Anschlag am Rande des Berliner Christopher Street Day wächst der Druck auf Politik- und Sicherheitsbehörden. Heiko Teckerts von der Polizeigewerkschaft.
3: Den Vorwurf, das sage ich Ihnen ganz deutlich, mache ich in dem Moment der Politik und nicht den Sicherheitsbehörden. Weil die Sicherheitsbehörden können natürlich nur mit dem arbeiten, was Politik zur Verfügung stellt. Und wenn in Deutschland der Datenschutz immer noch vor dem Opferschutz steht, dann müssen wir uns nicht wundern, dass solche Personen, solche Gefährder auch solche verheerenden Anschläge hier in Deutschland verüben können.
2: Der Tatverdächtige wurde in einer Berliner Kleingartensiedlung ausfindig gemacht und kam dort ums Leben. Dienstag. Nach dem Fund von zwei Leichen in Ortrand in Südbrandenburg ermittelt die Staatsanwaltschaft gegen einen 80-Jährigen wegen des Verdachts des Totschlags. Die beiden Opfer, ein 57-jähriger Mann und eine 45-jährige Frau, wurden erschossen. Der Tatverdächtige wurde auf dem Grundstück schwer verletzt aufgefunden. Wie es zu der Tat kam, ist bislang noch unklar. Mittwoch. In der Justizvollzugsanstalt Willig I in Nordrhein-Westfalen laufen Ermittlungen gegen zwei Vollzugsbeamte. Die Staatsanwaltschaft Krefeld wirft ihnen unter anderem Drogenhandel und Bestechlichkeit vor. Bereits Mitte Juli wurden in dem Gefängnis Durchsuchungen durchgeführt. Die Ermittlungen dauern an. Donnerstag. Das Vertrauen der Menschen in die Handlungsfähigkeit des Staates ist laut einer aktuellen Umfrage deutlich gesunken. Nur noch 17% der Befragten glauben, dass der Staat seine Aufgaben zuverlässig erfüllen kann. Fast 80% halten ihn für überfordert. Auch die Zufriedenheit mit der Arbeit des Kanzlers und seiner Regierung ist mehr

0: als schlecht. Immer wieder werden vor allem gebrochene Versprechen oder leere Ankündigungen von Bundeskanzler Merz kritisiert. Freitag. Die Zahl der Arbeitslosen in Deutschland hat im Juli die Marke von 3 Millionen überschritten. Die Arbeitslosenquote stieg auf 6,4% und liegt damit sowohl über dem Vormonat als auch leicht über dem Vorjahreswert.
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2: Von Gewitter über Starkregen und Sonnenschein wird uns am Wochenende alles geboten. In der Redaktion Gisela Hoff. Das Wochenende beginnt von der Mitte bis in den Osten gebietsweise mit kräftigem, gewittrigen Regen. Im Süden, besonders südlich der Donau, muss mit Quellwolken und kräftigen Gewitter gerechnet werden. In den übrigen Gebieten ist es überwiegend heiter und trocken. Am Sonntag scheint dann wieder für längere Zeit die Sonne. Nur in Alpennähe ziehen am Nachmittag einzelne, teils starke Gewitter auf. Die Temperaturen erreichen im Norden 20 bis 26, sonst 25 bis 34 Grad. In den Nächten muss im Alpenvorland mit weiteren Schauer und Gewitter gerechnet werden. Sonst ist es meist gering bewölkt und trocken mit einzelnen Nebelfeldern im Osten. Die Temperaturen kühlen auf 20 bis 7 Grad ab. Die Woche beginnt mit viel Sonnenschein. Allerdings ziehen im Verlauf des Montags zunehmend Quellwolken auf. Von der Mitte bis in den Süden bilden sich einzelne, teils starke Gewitter. Es muss mit Unwetter durch Starkregen gerechnet werden. Die Temperaturen erreichen 26 bis 31 Grad.
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3: Und der begrüßt Sie ganz herzlich zu einer neuen Ausgabe unserer Oldie Charts heute am Donnerstag, dem 30. Juli 2026. Und ich kann Ihnen schon mal sagen, was wir für eine Hitparade wälzen werden. Und da schauen wir mal in die Jugendzeitschrift Bravo vom 26. Juli 1971, Ausgabe Nummer 31 jenes Jahres. Es geht also 55 Jahre zurück in der Zeit. Roy Black lacht einen an, gleich auf der Titelseite. Und ja, man kann sich auch denken, es war ja so Verschiedenes in den Hitparaden damals. Es waren Schlager dabei, Popmusik, Rockmusik, also da war wirklich für jeden etwas dabei. Und wir haben gleich zu Beginn zwei Neueinsteiger, und zwar einmal auf Platz 15 The Sweet und Coco und vorher auf Platz Nummer 20 Marianne Rosenberg mit Fremder Mann. Ich wünsche Ihnen gute Unterhaltung in dieser Chart History und freue mich, dass Sie eingeschaltet haben.
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0: The Sweet waren das mit Coco, neu eingestiegen auf Platz 15 bei den Bravo Charts der Ausgabe 31 von 1971. Und vorher hörten wir auf Platz 20 auch einen Neueinsteiger, Fremder Mann, gesungen von Marianne Rosenberg. Wir kommen nun zu den Top 12 dieser Hitparade. Und ich habe es ja schon gesagt, Schlager, Pop und Rock, die waren damals, existierten damals einträchtig nebeneinander. Alle hatten so ihre Gruppe, ihre Käufer, die Platten gekauft haben, die Läden gestürmt sind. Damals war das ja noch so, da hatte man ja kein Spotify und noch keine CDs, wo man mal eben so zugreifen konnte. Nein, man musste noch in den Plattenladen, man musste sich die Single kaufen oder hat sich einen Sampler gesucht mit mehreren Hits und dann vielleicht festgestellt, oh, das ist ja alles nur nachgesungen, das sind ja gar nicht die Originale. Da war der Ärger dann groß. Aber wir spielen natürlich die Originale hier in der Chart History, sowohl in den Ausgaben meines Kollegen Marco Dengel und auch in meinen Oldie-Chart-Ausgaben jeden letzten Donnerstag im Monat immer um 18 Uhr. Kommen wir nun zu Platz 12 und der Wolfgang, der wartet schon auf uns. Gefallen ist dieser Titel von der 11 auf die 12, der Trödler Abraham. Lassen wir gleich mal rein. Und danach auf Platz 11 einen der Beatles, Ringo Starr, solo mit seinem Titel It Don't Come Easy. Und der ist auch gefallen von der 7 auf die 11. Und nun lassen wir den Wolfgang rein, den Trödler Abraham.
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1: der Hitparade der deutschen Jugendzeitschrift Bravo, Ausgabe Nummer 31 von 1971. Neil Diamond hören wir gleich mit seinem Titel I Am I Said, gestiegen von der 14. Das ist übrigens mein persönlicher Lieblingstitel dieses Künstlers. Danach auf Platz 9, der ist geblieben, der Titel im Vergleich zur Vorwoche, Genie Komm Näher von Ricky Shane. Und ich dachte erst, das wäre die deutsche Version zu Genie Come Lately von Albert West, aber ist nicht der Fall, ist ein ganz anderer Titel. Lassen Sie sich einfach mal überraschen, falls Sie den noch nicht kennen sollten. Und auf Platz 8 noch ein Schlager von Martin Mann, Meilenweit, und der hat sich auch auf der 8 gehalten. Also Martin Mann, Ricky Shane, und hier ist erstmal Neil Diamond, I Am, I Said.

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1: Mit den Oldie Charts heute und Tim Repan am Mikrofon. Und wir sind heute in der deutschen Jugendzeitschrift Bravo unterwegs. Ausgabe 31 von 1971 mit den Bravo Charts. 55 Jahre zurück in der Zeit. Nun auf Platz 7, der Mango Jerry, der hat einen ordentlichen Sprung gemacht, von der 15 mit Lady Rose. Danach auf Platz 6 haben wir die Rolling Stones und Brown Sugar gibt es dann. Und danach schauen wir mal in die englischen und die amerikanischen Charts, was da damals so auf den hohen Platzierungen waren. Nach Musik, wie gesagt, von den Rolling Stones und von Mango Jerry.
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0: Und hier, wie angekündigt, ein Blick in die Singlecharts aus England und den USA vom 26. Juli 1971. Ein Blick nach England. Auf Platz Nummer 12 war Pied Piper von Bob und Marsha, gefallen von der 10. Auf der 11 I Don't Blame You At All von Smokey Robinson and the Miracles, gefallen von der 8. Auf der 10 Lady Rose mit Mungo Jerry, auch gerade eben bei uns gehört, gefallen von der 9. Auf Platz 9 I'm Gonna Run Away From You und Tammy Lynn, gefallen von der 6. Ein Neuansteiger auf der 8 Me and You and a Dog Named Boo und Lobo. Auf der 7 The Bannerman, gefallen von Platz 4 und Blue Mink. Platz 6 Black and White, ein Neuansteiger von der 0 auf die 6 und die Gruppe Greyhound. Auf der 5 He's Gonna Step on You Again, von der 3 auf die 5 gefallen John Congos. Platz 4 Just My Imagination, von der 7 auf die 4 aufgestiegen, Musik von den Temptations. Auf Platz 3 Coco and the Sweet, von der 5 gefallen auf die 3. Auf der 2 Chirpy Chirpy Cheep Cheep, Middle of the Road. Vorige Woche noch Spitzenreiter und nun auf der 2. Und der neue Spitzenreiter damals war Don't Let It Die von Hurricane Smith, von der 2 auf die 1. Und nun über den großen Teich rüber in die dortigen Singlecharts schauen wir jetzt mal rein. Neu eingestiegen von 0 auf 12 Take Me Home, Country Roads und John Denver. Gehalten hat sich auf Platz 11 She's Not Just Another Woman mit 8th Day. Auf Platz 10 Carly Simon mit That's the way I've always heard it should be, der ist auch geblieben auf der 10. Neu auf der 9 von der 0 How Can You Mend a Broken Heart und die Bee Gees. Auf der 8 Dragging the Line, Tommy James, ein weiterer Neuansteiger. Auf der 7 Rainy Days and Mondays von den Carpenters. Platz 6 Mr. Big Stuff und Gene Knight, von der 7 auf die 6. Auf der 5 Treat Her Like a Lady, Cornelius Brothers and Sister Rose, von der 3 auf die 5 gefallen. Auf der 4 Don't Pull Your Love, Hamilton, Joe, Frank and Reynolds, von der 5 auf die 4 aufgestiegen. Auf Platz 3 You've Got a Friend, von der 6 auf die 3 James Taylor. Auf Platz 2 Indian Reservation und die Raiders, die haben sich gehalten auf der 2. Und Spitzenreiter damals war Carole King mit It's Too Late. Und auf der B-Seite I Feel the Earth Move. Entschuldigung. Platz Nummer 1 in Amerika. Und es geht in den deutschen Charts weiter, in den deutschen Bravo-Charts vom 26. Juli 71. Und da kommen wir nun in die...
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0: Und da haben wir zwei Schlager auf der 5 und der 4. Zunächst einmal Chris Roberts auf Platz 5, der sich auch gehalten hat mit dem Titel Mein Name ist Hase. Und dazu kann ich nur sagen, die Bravo hat die Aufklärung geliefert und so manche Schlagertexte haben dazu verleitet, das dann vielleicht auch mal nachzumachen, ne? Aber bilden Sie sich selbst Ihr Urteil, wenn Sie den Titel dann gleich hören. Und auf Platz 4 dieser Titel ist schon unverfänglicher von Michael Holm, Ein verrückter Tag, und der hat sich auch auf der 4 gehalten im Vergleich zur Vorwoche. Holm und Roberts, die gibt's jetzt hier auf der Retrowelle in unserer Chart History.

0: Ja, Michael Holm, ein verrückter Tag und es war es auch hier bei uns, jedenfalls in Chemnitz war es wirklich eine Affenhitze heute und es ist auch immer noch 33, 34, 35, 36 Grad, das ist wirklich irre. Und wenn man so wie ich hier in einem Dachgeschossstudio sitzt und schwitzen muss ohne Klimaanlage, ist das wirklich kein Vergnügen. Und der Ventilator musste jetzt auch mal ausbleiben, sonst hören Sie den ja ständig im Hintergrund. Soll ja auch nicht sein, aber gut. Die kühleren Tage kommen ja auch hoffentlich bald wieder, auch wenn Sie es vielleicht nicht so gern hören. Na, aber sie kommen wieder. Kommen wir aber nun zu angenehmeren Dingen, nämlich den nächsten beiden Platzierungen vom 26. Juli 71 aus den Bravo-Charts. Und da haben wir auf der 3 eine schottische Band, Middle of the Road, mit Chirpy Chirpy Cheep Cheep in Großbritannien zum gleichen Zeit auf Platz Nummer 2 und auf der 2 in Deutschland damals Hot Love, und T-Rex hat sich auch auf der 2 gehalten, genauso wie Middle of the Road sich auf der 3 gehalten hat. Und natürlich spielen wir T-Rex auch voll aus mit Na Na Na Na Na Na, das volle Programm. Na, Sie kennen das ja, ich muss Ihnen gar nichts weiter über diesen Titel erzählen. Wenn Sie uns hören, dann kennen Sie sich sowieso aus, denke ich mal. Also Platz 2 und Platz 3 jetzt bei uns.
1: Platz 3.

0: Das war ich. Ich gebe es ganz offen zu. Das war keine Background-Stimme, die sich da eingeschlichen hat bei T-Rex und Hot Love. Aber bei diesem Kracher blieb mir nichts anderes übrig, als auch mal mitzusingen. Und da sind wir nun auf Platz 1 beim Spitzenreiter angelangt. Von damals, von den Bravo-Charts aus der Ausgabe 31 von 1971. Und er konnte seine Spitzenplatzierung auch erfolgreich verteidigen. Daniel Gérard mit Butterfly hören wir gleich. Und damit sind wir am Ende angelangt dieser Oldie Chart History, die Sie hier jeden letzten Donnerstag eines Monats hören können, um 18 Uhr auf der Retrowelle im Rahmen unserer Sendung Chart History. Wenn Ihnen diese Sendung gefallen hat, dann schalten Sie gerne auch am Samstag wieder ein um 9 Uhr, da wiederholen wir diese Ausgabe oder zeitnah lade ich Sie auch in unsere Mediathek hoch, abrufbar über retrowelle.com/mediathek. Und wenn Ihnen die Sendung nicht gefallen hat, schalten Sie halt nächste Woche wieder ein bei meinem Kollegen Marco Dengel, der sich dann einem neueren Jahrgang wieder widmet und auch mehr Moderationserfahrung hat. Das muss man ja auch sagen. Wie dem auch sei, ich wünsche Ihnen einen wunderschönen Abend und lassen Sie sich die Hitze nicht zu sehr nerven. Ich auch okay, Konzentrationsprobleme merke ich, wenn es so heiß ist wie jetzt, aber es geht ja vorbei, ne? Bald wird es wieder kühler, bald wird es Herbst, auch wenn Ihnen das nicht gefällt, dass ich das sage. Aber gut, Butterfly nun, Daniel Gérard am Mikrofon verabschiedet sich von Ihnen. Tim Rebhahn wünscht Ihnen viel Spaß gleich mit Alles auf Deutsch und danach dem Kopfhörer und zwischen Tag und Traum. Tschüss und bis bald.
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1: Und damit ein Blick auf die Uhr. Es ist kurz nach 10.
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2: Mit Michael Miem. Vor dem erwarteten Treffen der Präsidenten im September bleiben die Spannungen zwischen China und den USA bestehen. Bei einem Videogespräch kritisierte China neue Handels- und Wirtschaftsbeschränkungen der USA. Washington forderte im Gegenzug die Einhaltung bereits vereinbarter Zusagen. Beide Seiten wollen den Dialog fortsetzen. Und jetzt die wichtigsten Meldungen der vergangenen Tage noch einmal im Wochenrückblick. Montag. Nach dem Anschlag am Rande des Berliner Christopher Street Day wächst der Druck auf Politik- und Sicherheitsbehörden. Heiko Teckerts von der Polizeigewerkschaft.
3: Den Vorwurf, das sage ich Ihnen ganz deutlich, mache ich in dem Moment der Politik und nicht den Sicherheitsbehörden. Weil die Sicherheitsbehörden können natürlich nur mit dem arbeiten, was Politik zur Verfügung stellt. Und wenn in Deutschland der Datenschutz immer noch vor dem Opferschutz steht, dann müssen wir uns nicht wundern, dass solche Personen, solche Gefährder auch solche verheerenden Anschläge hier in Deutschland verüben können.
2: Der Tatverdächtige wurde in einer Berliner Kleingartensiedlung ausfindig gemacht und kam dort ums Leben. Dienstag. Nach dem Fund von zwei Leichen in Ortrand in Südbrandenburg ermittelt die Staatsanwaltschaft gegen einen 80-Jährigen wegen des Verdachts des Totschlags. Die beiden Opfer, ein 57-jähriger Mann und eine 45-jährige Frau, wurden erschossen. Der Tatverdächtige wurde auf dem Grundstück schwer verletzt aufgefunden. Wie es zu der Tat kam, ist bislang noch unklar. Mittwoch. In der Justizvollzugsanstalt Willig I in Nordrhein-Westfalen laufen Ermittlungen gegen zwei Vollzugsbeamte. Die Staatsanwaltschaft Krefeld wirft ihnen unter anderem Drogenhandel und Bestechlichkeit vor. Bereits Mitte Juli wurden in dem Gefängnis Durchsuchungen durchgeführt. Die Ermittlungen dauern an. Donnerstag. Das Vertrauen der Menschen in die Handlungsfähigkeit des Staates ist laut einer aktuellen Umfrage deutlich gesunken. Nur noch 17% der Befragten glauben, dass der Staat seine Aufgaben zuverlässig erfüllen kann. Fast 80% halten ihn für überfordert. Auch die Zufriedenheit mit der Arbeit des Kanzlers und seiner Regierung ist mehr als schlecht. Immer wieder werden vor allem gebrochene Versprechen oder leere Ankündigungen von Bundeskanzler Merz kritisiert. Freitag. Die Zahl der Arbeitslosen in Deutschland hat im Juli die Marke von 3 Millionen überschritten. Die Arbeitslosenquote stieg auf 6,4% und liegt damit sowohl über dem Vormonat als auch leicht über dem Vorjahreswert.
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4: Von Gewitter über Starkregen und Sonnenschein wird

uns am Wochenende alles geboten. In der Redaktion Gisela Hoff. Das Wochenende beginnt von der Mitte bis in den Osten gebietsweise mit kräftigem, gewittrigen Regen. Im Süden, besonders südlich der Donau, muss mit Quellwolken und kräftigen Gewitter gerechnet werden. In den übrigen Gebieten ist es überwiegend heiter und trocken. Am Sonntag scheint dann wieder für längere Zeit die Sonne. Nur in Alpennähe ziehen am Nachmittag einzelne, teils starke Gewitter auf. Die Temperaturen erreichen im Norden 20 bis 26, sonst 25 bis 34 Grad. In den Nächten muss im Alpenvorland mit weiteren Schauer und Gewitter gerechnet werden. Sonst ist es meist gering bewölkt und trocken mit einzelnen Nebelfeldern im Osten. Die Temperaturen kühlen auf 20 bis 7 Grad ab. Die Woche beginnt mit viel Sonnenschein. Allerdings ziehen im Verlauf des Montags zunehmend Quellwolken auf. Von der Mitte bis in den Süden bilden sich einzelne, teils starke Gewitter. Es muss mit Unwetter durch Starkregen gerechnet werden. Die Temperaturen erreichen 26 bis 31 Grad.

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1: Es ist kurz nach 11 Uhr.
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2: Mit Michael Miem. Vor dem erwarteten Treffen der Präsidenten im September bleiben die Spannungen zwischen China und den USA bestehen. Bei einem Videogespräch kritisierte China neue Handels- und Wirtschaftsbeschränkungen der USA. Washington forderte im Gegenzug die Einhaltung bereits vereinbarter Zusagen. Beide Seiten wollen den Dialog fortsetzen. Und jetzt die wichtigsten Meldungen der vergangenen Tage noch einmal im Wochenrückblick. Montag. Nach dem Anschlag am Rande des Berliner Christopher Street Day wächst der Druck auf Politik- und Sicherheitsbehörden. Heiko Teckerts von der Polizeigewerkschaft.
3: Den Vorwurf, das sage ich Ihnen ganz deutlich, mache ich in dem Moment der Politik und nicht den Sicherheitsbehörden. Weil die Sicherheitsbehörden können natürlich nur mit dem arbeiten, was Politik zur Verfügung stellt. Und wenn in Deutschland der Datenschutz immer noch vor dem Opferschutz steht, dann müssen wir uns nicht wundern, dass solche Personen, solche Gefährder auch solche verheerenden Anschläge hier in Deutschland verüben können.
2: Der Tatverdächtige wurde in einer Berliner Kleingartensiedlung ausfindig gemacht und kam dort ums Leben. Dienstag. Nach dem Fund von zwei Leichen in Ortrand in Südbrandenburg ermittelt die Staatsanwaltschaft gegen einen 80-Jährigen wegen des Verdachts des Totschlags. Die beiden Opfer, ein 57-jähriger Mann und eine 45-jährige Frau, wurden erschossen. Der Tatverdächtige wurde auf dem Grundstück schwer verletzt aufgefunden. Wie es zu der Tat kam, ist bislang noch unklar. Mittwoch. In der Justizvollzugsanstalt Willig I in Nordrhein-Westfalen laufen Ermittlungen gegen zwei Vollzugsbeamte. Die Staatsanwaltschaft Krefeld wirft ihnen unter anderem Drogenhandel und Bestechlichkeit vor. Bereits Mitte Juli wurden in dem Gefängnis Durchsuchungen durchgeführt. Die Ermittlungen dauern an. Donnerstag. Das Vertrauen der Menschen in die Handlungsfähigkeit des Staates ist laut einer aktuellen Umfrage deutlich gesunken. Nur noch 17% der Befragten glauben, dass der Staat seine Aufgaben zuverlässig erfüllen kann. Fast 80% halten ihn für überfordert. Auch die Zufriedenheit mit der Arbeit des Kanzlers und seiner Regierung ist mehr als schlecht. Immer wieder werden vor allem gebrochene Versprechen oder leere Ankündigungen von Bundeskanzler Merz kritisiert. Freitag. Die Zahl der Arbeitslosen in Deutschland hat im Juli die Marke von 3 Millionen überschritten. Die Arbeitslosenquote stieg auf 6,4% und liegt damit sowohl über dem Vormonat als auch leicht über dem Vorjahreswert.
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4: Von Gewitter über Starkregen und Sonnenschein wird uns am Wochenende alles geboten. In der Redaktion Gisela Hoff. Das Wochenende beginnt von der Mitte bis in den Osten gebietsweise mit kräftigem, gewittrigen Regen. Im Süden, besonders südlich der Donau, muss mit Quellwolken und kräftigen Gewitter gerechnet werden. In den übrigen Gebieten ist es überwiegend heiter und trocken. Am Sonntag scheint dann wieder für längere Zeit die Sonne. Nur in Alpennähe ziehen am Nachmittag einzelne, teils starke Gewitter auf. Die Temperaturen erreichen im Norden 20 bis 26, sonst 25 bis 34 Grad. In den Nächten muss im Alpenvorland mit weiteren Schauer und Gewitter gerechnet werden. Sonst ist es meist gering bewölkt.

bewölkt und trocken mit einzelnen Nebelfeldern im Osten. Die Temperaturen kühlen auf 20 bis 7 Grad ab. Die Woche beginnt mit viel Sonnenschein. Allerdings ziehen im Verlauf des Montags zunehmend Quellwolken auf. Von der Mitte bis in den Süden bilden sich einzelne, teils starke Gewitter. Es muss mit Unwetter durch Starkregen gerechnet werden. Die Temperaturen erreichen 26 bis 31 Grad.

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0: Radio Retrowelle schaut in seinem Kalenderblatt zurück auf Ereignisse in der Vergangenheit. Heute an diesem 1. August 2026, es ist Samstag. Wir beginnen unseren Rückblick im Jahre 1907. Auf der englischen Insel Brownsea Island versammelte der britische Offizier Robert Baden-Powell damals 20 Jungen zu einem Versuchslager. Dort erprobte er seine Vorstellungen von gemeinschaftlichen Aktivitäten, Naturbeobachtung und praktischer Ausbildung. Das Lager gilt heute als Ausgangspunkt der internationalen Pfadfinderbewegung. Vor 90 Jahren, am 1. August 1936, wurden in Berlin die 11. Olympischen Sommerspiele eröffnet. Erstmals war das olympische Feuer in einem Staffellauf vom griechischen Olympia bis zum Austragungsort gebracht worden. Das nationalsozialistische Regime nutzte die Spiele zugleich für seine politische Selbstdarstellung. Sportlich blieben besonders die 4 Goldmedaillen des amerikanischen Leichtathleten Jesse Owens in Erinnerung. Und heute, vor 45 Jahren, ging in den Vereinigten Staaten ein Fernsehsender auf Sendung, der die Musikbranche nachhaltig verändern sollte. MTV startete am 1. Januar 1981 sein Programm. Das erste ausgestrahlte Musikvideo war passenderweise Video Killed the Radio Star von den Buggles. In den folgenden Jahren wurden Musikvideos für zahlreiche Künstler zu einem wichtigen Bestandteil ihrer Veröffentlichungen und ihrer öffentlichen Darstellung. Und nun zu den heutigen Star-Geburtstagen. Der amerikanische Sänger und Gitarrist Robert Cray wird heute 73 Jahre alt. Seit den 70er Jahren verbindet er Blues, Soul und Rock und wurde im Laufe seiner Karriere mit 5 Grammys ausgezeichnet. Joe Elliott, Sänger der britischen Gruppe Def Leppard, feiert seinen 67. Geburtstag. Mit Alben wie Pyromania und Hysteria gehörte die Band in den 80er Jahren zu den international erfolgreichsten Rockgruppen. Der amerikanische Rapper Chuck D wird heute 66. Als Mitbegründer und Sänger von Public Enemy prägte er den politisch ausgerichteten Hip-Hop der späten 80er und frühen 90er Jahre. Und Adam Duritz verendet heute sein 62. Lebensjahr. Er ist Sänger und wichtigster Liedautor der Counting Crows, die 1993 mit Mr. Jones ihren internationalen Durchbruch hatten. Herzlichen Glückwunsch allen Geburtstagskindern, nicht nur den Stars, sondern auch Ihnen, wenn Sie heute zu den glücklichen Geburtstagskindern gehören.
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1: Ein Blick auf die Uhr, es ist kurz nach 12.
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2: Mit Michael Mien. Die NATO arbeitet angesichts der angespannten Sicherheitslage in Europa an Plänen zur Stärkung ihrer nuklearen Abschreckung. Nach Medieninformationen wird dabei auch die Stationierung zusätzlicher US-Atomwaffen geprüft. Als mögliche Standorte werden unter anderem Polen, Finnland und Litauen genannt. Offizielle Entscheidungen dazu gibt es bislang noch nicht. Auf der thailändischen Urlaubsinsel Koh Samui wird das Wasser knapp. Wegen anhaltender Dürre und stark gesunkener Reserven haben die Behörden die Wasserversorgung eingeschränkt. Ursache sind die ungewöhnlich lange Trockenzeit und das Wetterphänomen El Niño. Die verfügbaren Wassermengen reichen derzeit nicht aus, um den täglichen Bedarf zu decken. Nach schwachen Umfragewerten für Bundeskanzler Merz und die Bundesregierung wird erneut über einen möglichen Wechsel an der Regierungsspitze spekuliert. Rechtlich wäre ein Austausch des Kanzlers möglich, allerdings nur unter bestimmten Voraussetzungen. Politisch dürfte ein solcher Schritt erhebliche Auswirkungen auf die Regierungskoalition haben. Viele Kritiker gehen davon aus, dass Merz nicht von sich aus abdanken wird. Die Elbe führt in Dresden derzeit deutlich weniger Wasser als üblich. Der Pegel ist auf nur 53 Zentimeter gesunken. Normalerweise liegt der Wert bei rund 1,60 Meter. Auch andere Flüsse in Deutschland melden derzeit enorm niedrige Wasserstände.
3: Auch auf dem Rhein, eine der am häufigsten befahrenen Wasserstraßen Europas, sind die Pegel so gering wie lange nicht mehr. Sollten die Wasserstände weiter sinken, könnten vor allem wichtige Kraftstofftransporte nicht mehr per Schiff erfolgen. Nach Einschätzung des Landeshochwasserzentrums ist in den kommenden Tagen nur eine leichte Erholung zu erwarten.
2: Vor dem erwarteten Treffen der Präsidenten im September bleiben die Spannungen zwischen China und den USA bestehen. Bei einem Videogespräch kritisierte China neue Handels- und Wirtschaftsbeschränkungen der USA. Washington forderte im Gegenzug die Einhaltung bereits vereinbarter Zusagen. Beide Seiten wollen den Dialog fortsetzen.
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4: Von Gewitter über Starkregen und Sonnenschein wird uns am Wochenende alles geboten. In der Redaktion Gisela Hoff. Das Wochenende beginnt von der Mitte bis in den Osten gebietsweise mit kräftigem, gewittrigen Regen. Im Süden, besonders südlich der Donau, muss mit Quellwolken und kräftigen Gewitter gerechnet werden. In den übrigen Gebieten ist es überwiegend heiter und trocken. Am Sonntag scheint dann wieder für längere Zeit die Sonne. Nur in Alpennähe ziehen am Nachmittag einzelne, teils starke Gewitter auf. Die Temperaturen erreichen im Norden 20 bis 26, sonst 25 bis 34 Grad. In den Nächten muss im Alpenvorland mit weiteren Schauer und Gewitter gerechnet werden. Sonst ist es meist gering bewölkt und trocken mit einzelnen Nebelfeldern im Osten. Die Temperaturen kühlen auf 20 bis 7 Grad ab. Die Woche beginnt mit viel Sonnenschein. Allerdings ziehen im Verlauf des Montags zunehmend Quellwolken auf. Von der Mitte bis in den Süden bilden sich einzelne, teils starke Gewitter. Es muss mit Unwetter durch Starkregen gerechnet werden. Die Temperaturen erreichen 26 bis 31 Grad.

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1: Und damit ist es kurz nach 13 Uhr.
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2: Mit Michael Mehm. Die NATO arbeitet angesichts der angespannten Sicherheitslage in Europa an Plänen zur Stärkung ihrer nuklearen Abschreckung. Nach Medieninformationen wird dabei auch die Stationierung zusätzlicher US-Atomwaffen geprüft. Als mögliche Standorte werden unter anderem Polen, Finnland und Litauen genannt. Offizielle Entscheidungen dazu gibt es bislang noch nicht. Auf der thailändischen Urlaubsinsel Koh Samui wird das Wasser knapp. Wegen anhaltender Dürre und stark gesunkener Reserven haben die Behörden die Wasserversorgung eingeschränkt. Ursache sind die ungewöhnlich lange Trockenzeit und das Wetterphänomen El Niño. Die verfügbaren Wassermengen reichen derzeit nicht aus, um den täglichen Bedarf zu decken. Nach schwachen Umfragewerten für Bundeskanzler Merz und die Bundesregierung wird erneut über einen möglichen Wechsel an der Regierungsspitze spekuliert. Rechtlich wäre ein Austausch des Kanzlers möglich, allerdings nur unter bestimmten Voraussetzungen. Politisch dürfte ein solcher Schritt erhebliche Auswirkungen auf die Regierungskoalition haben. Viele Kritiker gehen davon aus, dass Merz nicht von sich aus abdanken wird. Die Elbe führt in Dresden derzeit deutlich weniger Wasser als üblich. Der Pegel ist auf nur 53 Zentimeter gesunken. Normalerweise liegt der Wert bei rund 1,60 Meter. Auch andere Flüsse in Deutschland melden derzeit enorm niedrige Wasserstände.
3: Auch auf dem Rhein, eine der am häufigsten befahrenen Wasserstraßen Europas, sind die Pegel so gering wie lange nicht mehr. Sollten die Wasserstände weiter sinken, könnten vor allem wichtige Kraftstofftransporte nicht mehr per Schiff erfolgen. Nach Einschätzung des Landeshochwasserzentrums ist in den kommenden Tagen nur eine leichte Erholung zu erwarten.
2: Vor dem erwarteten Treffen der Präsidenten im September bleiben die Spannungen zwischen China und den USA bestehen. Bei einem Videogespräch kritisierte China neue Handels- und Wirtschaftsbeschränkungen der USA. Washington forderte im Gegenzug die Einhaltung bereits vereinbarter Zusagen. Beide Seiten wollen den Dialog fortsetzen.
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4: Im Studio Gisa Weber. Die FIFA hat ihre Pläne zum Verkauf von WM-Anteilen an Investoren nach heftigen Protesten zurückgezogen. Unser Ziel war es schon immer und wird es auch immer bleiben, den Sport zu vereinen und zu verbessern, erklärte FIFA-Präsident Gianni Infantino. Daher wird dieser Vorschlag nicht weiterverfolgt. Mit dem Verkauf wollte Infantino ordentlich Geld in die Kassen spülen. Mehrere Fußballdachverbände hatten die Pläne heftig kritisiert. Die UEFA drohte sogar mit einem WM-Boykott. Die Ankunft zehntausender Migranten ins Utah hat Europas Streit über den Grenzschutz verschärft. Bundesinnenminister Dobrindt fordert von Spanien einen verlässlichen Schutz der EU-Außengrenze. Italien setzt das Schengen-Abkommen mit Spanien vorerst aus. Und Frankreichs Innenministerium kündigt 5-mal mehr Sicherheitskräfte an der spanischen Grenze an. Die Lage in Ceuta hat sich unterdessen entspannt. Ein Großteil der gut 60.000 Menschen, die von Marokko aus in die spanische Exklave gestürmt waren, ist wieder ausgereist. Kiew ist in der Nacht erneut Ziel eines massiven russischen Luftangriffs geworden. Das haben die örtlichen Behörden mitgeteilt. Laut Bürgermeister Klitschko kamen dabei hauptsächlich Raketen zum Einsatz. 3 Menschen sollen getötet worden sein. Zigtausende Schulabgänger starten nächste Woche ihre Ausbildung im Handwerk. Laut Zentralverband des Deutschen Handwerks wurden bundesweit im ersten Halbjahr fast 68.000 Ausbildungsverträge abgeschlossen. Nochmal 5% mehr als im Vorjahr. Zu den beliebtesten Ausbildungen sagte uns ZDH-Geschäftsführer Dirk Pilage.
5: Trends in der Ausbildung sind tatsächlich auch die großen Trends, die uns alle beschäftigen. Energie- und Klimawende, Digitalisierung, nachhaltige Mobilität, Gesundheit, vor allem mit Blick auf eine älter werdende Bevölkerung. Alle Berufe, die das abdecken, die liegen dann auch im Trend. Die werden nachgefragt, egal ob in der Stadt, egal auf dem Land. Das sind die Betriebe, die auch am schnellsten ihre Plätze besetzt bekommen.
4: Waschmaschine kaputt, Smartphone-Defekt oder Fernseher streikt? Ab sofort gilt europaweit das Recht auf Reparatur. Hersteller müssen solche Geräte kostenlos oder zu einem angemessenen Preis reparieren.

0: Außerdem müssen passende Ersatzteile verfügbar sein.
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2: Mit KI-Support. Sonnig und trocken ist es heute oft, aber in der Mitte und im Osten kann es am Nachmittag auch mal kräftig regnen und krachen. Im Süden Richtung Alpen sind ebenfalls dicke Wolken und teils heftige Gewitter dabei. Dazu liegen die Höchstwerte je nach Gegend zwischen 20 und 31 Grad. Morgen dann viel Sonne, nur nahe der Alpen vereinzelt Gewitter, maximal bis 33 Grad.

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1: Der Urlaub ist vorbei und pünktlich zum 1. August am Samstagmittag um kurz nach 13 Uhr meldet sich Frank Förster zurück im Studio zum Schlagerkarussell. Ihnen allen herzlich willkommen dazu und wir starten in diese Stunde mit Gigi Anderson. Hallo du.
2: Hallo.

Das Original dieses Titels stammt genauso wie die Coverversion, die wir gerade von Roberto Blanco gehört haben, aus dem Jahr 1970 und wurde gesungen von Christy unter demselben Titel, nämlich San Bernardino. Roberto Blanco hier mit der deutschen Version. Unser nächster Künstler im Programm ist ein ebenfalls sehr erfolgreicher Künstler in den 60er und 70er Jahren. Er sang in den 60ern sehr häufig im Duett mit Gitte und in den 70ern hatte er einen seiner größten Erfolge mit Fiesta Mexicana. Wir hören Rex Gildo jetzt mit Der letzte Sirtaki und anschließend gibt's Volker Lechtenbrink und der erzählt uns etwas über den Spieler. Der Titel heißt im Original übrigens The Gambler und stammt von Kenny Rogers.

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Vielleicht haben wir den einen oder anderen Zuhörer in der Schweiz und der wird sich über den Titel gefreut haben. Die Gruppe Rumpelstilz mit ihrem Leadsänger Polo Hofer und der schweizerdütschen Version des Titels Kiosk. 1976 kam der raus, wurde auch in einer deutschen, also in einer hochdeutschen Version veröffentlicht. Das hier war das Schweizer Original. Weiter geht's mit Roy Black und dem Wanderpriester.

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Natürlich fehlt auch heute nicht die Rubrik Eurovision Song Contest in der Sendung. Und wir werfen einen Blick nach Luxemburg. Gerade eben gehört, den Siegertitel für Luxemburg im Jahr 1961, gesungen von Jean-Claude Pascal, Nous les Amoureux. Und er kam 20 Jahre später noch einmal zurück zum Song Contest, wiederum für Luxemburg, mit dem Titel C'est peut-être pas l'Amérique. Von diesem Titel, mit dem er nicht den ersten Platz belegen konnte, gibt es sogar eine deutsche Version und die hören wir jetzt von ihm. Heute ist vieles sehr amerikanisch. Jean-Claude Pascal für Luxemburg 1981.

Viele große Hits gehen auf ihr Konto, Katharina Valente. Wir haben sie gerade gehört mit einem Titel aus dem Jahr 1976, Die goldenen Tage, die deutsche Aufnahme von Golden Days. Und wir erinnern uns an große Erfolge von ihr wie Spiel noch einmal für mich, Abaniero, oder auch Tipi Tipi Tipso, Wo meine Sonne scheint, und im Duett mit ihrem Bruder einer ihrer größten Erfolge als Club Honolulu, der Titel Itzy Bitsy Teeny Weeny Honolulu Strand Bikini. Auch in den 70er Jahren hatte sie noch große Erfolge, wie zum Beispiel der Titel Manuel. Weiter geht's im Programm des Schlagerkarussells mit einer Aufnahme der Münchner Freiheit, nämlich Diana. Und wir haben noch eine sehr spezielle Version eines Titels im Programm, den Peggy March zum Hit gemacht hat und der ihr erster großer Erfolg war. I Will Follow Him, so heißt der Titel im Original. Wir hören gleich Petula Clark mit der französischen Version dieses Titels, Chariot.

Stefan Waggershausen und die Angst des Toreros. Der Anstand nach dem Urlaub ist mir hoffentlich geglückt und ich hoffe, Sie hatten auch ein bisschen Spaß an der Musikauswahl beim heutigen Schlagerkarussell. Wenn ja, dann freue ich mich, wenn Sie auch morgen nach 13 Uhr wieder einschalten. Dann gibt's nämlich eine weitere Stunde Schlagerkarussell am Sonntag. Und hier gibt's noch zwei Titel bis ran an die Nachrichten und die kommen von Manuela, die uns erklärt, Schwimmen lernt man im See. Und es gibt eine ehemalige Nummer 1 aus den deutschen Verkaufshitparaden, Fred Bertelmann und der lachende Vagabund. Ich verabschiede mich an der Stelle von Ihnen und wünsche Ihnen noch einen schönen Samstagnachmittag. Wenn Sie mögen, hören wir uns morgen wieder. Bis dahin alles Gute, Ihr Frank Förster.

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0: Stärkung ihrer nuklearen Abschreckung. Nach Medieninformationen wird dabei auch die Stationierung zusätzlicher US-Atomwaffen geprüft. Als mögliche Standorte werden unter anderem Polen, Finnland und Litauen genannt. Offizielle Entscheidungen dazu gibt es bislang noch nicht. Auf der thailändischen Urlaubsinsel Koh Samui wird das Wasser knapp. Wegen anhaltender Dürre und stark gesunkener Reserven haben die Behörden die Wasserversorgung eingeschränkt. Ursache sind die ungewöhnlich lange Trockenzeit und das Wetterphänomen El Niño. Die verfügbaren Wassermengen reichen derzeit nicht aus, um den täglichen Bedarf zu decken. Nach schwachen Umfragewerten für Bundeskanzler Merz und die Bundesregierung wird erneut über einen möglichen Wechsel an der Regierungsspitze spekuliert. Rechtlich wäre ein Austausch des Kanzlers möglich, allerdings nur unter bestimmten Voraussetzungen. Politisch dürfte ein solcher Schritt erhebliche Auswirkungen auf die Regierungskoalition haben. Viele Kritiker gehen davon aus, dass Merz nicht von sich aus abdanken wird. Die Elbe führt in Dresden derzeit deutlich weniger Wasser als üblich. Der Pegel ist auf nur 53 Zentimeter gesunken. Normalerweise liegt der Wert bei rund 1,60 Meter. Auch andere Flüsse in Deutschland melden derzeit enorm niedrige Wasserstände.
1: Auch auf dem Rhein, eine der am häufigsten befahrenen Wasserstraßen Europas, sind die Pegel so gering wie lange nicht mehr. Sollten die Wasserstände weiter sinken, könnten vor allem wichtige Kraftstofftransporte nicht mehr per Schiff erfolgen. Nach Einschätzung des Landeshochwasserzentrums ist in den kommenden Tagen nur eine leichte Erholung zu erwarten.
0: Vor dem erwarteten Treffen der Präsidenten im September bleiben die Spannungen zwischen China und den USA bestehen. Bei einem Videogespräch kritisierte China neue Handels- und Wirtschaftsbeschränkungen der USA. Washington forderte im Gegenzug die Einhaltung bereits vereinbarter Zusagen. Beide Seiten wollen den Dialog fortsetzen.
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3: Von Gewitter über Starkregen und Sonnenschein wird uns am Wochenende alles geboten. In der Redaktion Gisela Hoff. Das Wochenende beginnt von der Mitte bis in den Osten gebietsweise mit kräftigem, gewittrigen Regen. Im Süden, besonders südlich der Donau, muss mit Quellwolken und kräftigen Gewitter gerechnet werden. In den übrigen Gebieten ist es überwiegend heiter und trocken. Am Sonntag scheint dann wieder für längere Zeit die Sonne. Nur in Alpennähe ziehen am Nachmittag einzelne, teils starke Gewitter auf. Die Temperaturen erreichen im Norden 20 bis 26, sonst 25 bis 34 Grad. In den Nächten muss im Alpenvorland mit weiteren Schauer und Gewitter gerechnet werden. Sonst ist es meist gering bewölkt und trocken mit einzelnen Nebelfeldern im Osten. Die Temperaturen kühlen auf 20 bis 7 Grad ab. Die Woche beginnt mit viel Sonnenschein. Allerdings ziehen im Verlauf des Montags zunehmend Quellwolken auf. Von der Mitte bis in den Süden bilden sich einzelne, teils starke Gewitter. Es muss mit Unwetter durch Starkregen gerechnet werden. Die Temperaturen erreichen 26 bis 31 Grad.

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Radio Retrowelle schaut in seinem Kalenderblatt zurück auf Ereignisse in der Vergangenheit. Heute an diesem 1. August 2026, es ist Samstag. Wir beginnen unseren Rückblick im Jahre 1907. Auf der englischen Insel Brownsea Island versammelte der britische Offizier Robert Baden Powell damals 20 Jungen zu einem Versuchslager. Dort erprobte er seine Vorstellungen von gemeinschaftlichen Aktivitäten, Naturbeobachtung und praktischer Ausbildung. Das Lager gilt heute als Ausgangspunkt der internationalen Pfadfinderbewegung. Vor 90 Jahren, am 1. August 1936, wurden in Berlin die 11. Olympischen Sommerspiele eröffnet. Erstmals war das olympische Feuer in einem Staffellauf vom griechischen Olympia bis zum Austragungsort gebracht worden. Das nationalsozialistische Regime nutzte die Spiele zugleich für seine politische Selbstdarstellung. Sportlich blieben besonders die 4 Goldmedaillen des amerikanischen Leichtathleten Jesse Owens in Erinnerung. Und heute, vor 45 Jahren, ging in den Vereinigten Staaten ein Fernsehsender auf Sendung, der die Musikbranche nachhaltig verändern sollte. MTV startete am 1. Januar 1981 sein Programm. Das erste ausgestrahlte Musikvideo war passenderweise Video Killed the Radio Star von den Buggles. In den folgenden Jahren wurden Musikvideos für zahlreiche Künstler zu einem wichtigen Bestandteil ihrer Veröffentlichungen und ihrer öffentlichen Darstellung. Und nun zu den heutigen Star-Geburtstagen. Der amerikanische Sänger und Gitarrist Robert Cray wird heute 73 Jahre alt. Seit den 70er Jahren verbindet er Blues, Soul und Rock und wurde im Laufe seiner Karriere mit 5 Grammys ausgezeichnet. Joe Elliott, Sänger der britischen Gruppe Def Leppard, feiert seinen 67. Geburtstag. Mit Alben wie Pyromania und Hysteria gehörte die Band in den 80er Jahren zu den international erfolgreichsten Rockgruppen. Der amerikanische Rapper Chuck D wird heute 66. Als Mitbegründer und Sänger von Public Enemy prägte er den politisch ausgerichteten Hip-Hop der späten 80er und frühen 90er Jahre. Und Adam Duritz verendet heute sein 62. Lebensjahr. Er ist Sänger und wichtigster Liedautor der Counting Crows, die 1993 mit Mr. Jones ihren internationalen Durchbruch hatten. Herzlichen Glückwunsch allen Geburtstagskindern, nicht nur den Stars, sondern auch Ihnen, wenn Sie heute zu den glücklichen Geburtstagskindern gehören.

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1: Wir geben Ihnen die Zeit. Es ist kurz nach 15 Uhr.
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2: Mit Michael Mien. Die NATO arbeitet angesichts der angespannten Sicherheitslage in Europa

0: lange Trockenzeit und das Wetterphänomen El Niño. Die verfügbaren Wassermengen reichen derzeit nicht aus, um den täglichen Bedarf zu decken. Nach schwachen Umfragewerten für Bundeskanzler Merz und die Bundesregierung wird erneut über einen möglichen Wechsel an der Regierungsspitze spekuliert. Rechtlich wäre ein Austausch des Kanzlers möglich, allerdings nur unter bestimmten Voraussetzungen. Politisch dürfte ein solcher Schritt erhebliche Auswirkungen auf die Regierungskoalition haben. Viele Kritiker gehen davon aus, dass Merz nicht von sich aus abdanken wird. Die Elbe führt in Dresden derzeit deutlich weniger Wasser als üblich. Der Pegel ist auf nur 53 Zentimeter gesunken. Normalerweise liegt der Wert bei rund 1,60 Meter. Auch andere Flüsse in Deutschland melden derzeit enorm niedrige Wasserstände.
1: Auch auf dem Rhein, eine der am häufigsten befahrenen Wasserstraßen Europas, sind die Pegel so gering wie lange nicht mehr. Sollten die Wasserstände weiter sinken, könnten vor allem wichtige Kraftstofftransporte nicht mehr per Schiff erfolgen. Nach Einschätzung des Landeshochwasserzentrums ist in den kommenden Tagen nur eine leichte Erholung zu erwarten.
0: Vor dem erwarteten Treffen der Präsidenten im September bleiben die Spannungen zwischen China und den USA bestehen. Bei einem Videogespräch kritisierte China neue Handels- und Wirtschaftsbeschränkungen der USA. Washington forderte im Gegenzug die Einhaltung bereits vereinbarter Zusagen. Beide Seiten wollen den Dialog fortsetzen.
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3: Von Gewitter über Starkregen und Sonnenschein wird uns am Wochenende alles geboten. In der Redaktion Gisela Hoff. Das Wochenende beginnt von der Mitte bis in den Osten gebietsweise mit kräftigem, gewittrigen Regen. Im Süden, besonders südlich der Donau, muss mit Quellwolken und kräftigen Gewitter gerechnet werden. In den übrigen Gebieten ist es überwiegend heiter und trocken. Am Sonntag scheint dann wieder für längere Zeit die Sonne. Nur in Alpennähe ziehen am Nachmittag einzelne, teils starke Gewitter auf. Die Temperaturen erreichen im Norden 20 bis 26, sonst 25 bis 34 Grad. In den Nächten muss im Alpenvorland mit weiteren Schauer und Gewitter gerechnet werden. Sonst ist es meist gering bewölkt und trocken mit einzelnen Nebelfeldern im Osten. Die Temperaturen kühlen auf 20 bis 7 Grad ab. Die Woche beginnt mit viel Sonnenschein. Allerdings ziehen im Verlauf des Montags zunehmend Quellwolken auf. Von der Mitte bis in den Süden bilden sich einzelne, teils starke Gewitter. Es muss mit Unwetter durch Starkregen gerechnet werden. Die Temperaturen erreichen 26 bis 31 Grad.

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1: Es ist kurz nach 16 Uhr.
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2: Mit Michael Mien. Die NATO arbeitet angesichts der angespannten Sicherheitslage in Europa an Plänen zur Stärkung ihrer nuklearen Abschreckung. Nach Medieninformationen wird dabei auch die Stationierung zusätzlicher US-Atomwaffen geprüft. Als mögliche Standorte werden unter anderem Polen, Finnland und Litauen genannt. Offizielle Entscheidungen dazu gibt es bislang noch nicht. Auf der thailändischen Urlaubsinsel Koh Samui wird das Wasser knapp. Wegen anhaltender Dürre und stark gesunkener Reserven haben die Behörden die Wasserversorgung eingeschränkt. Ursache sind die ungewöhnlich lange Trockenzeit und das

0: als üblich. Der Pegel ist auf nur 53 Zentimeter gesunken. Normalerweise liegt der Wert bei rund 1,60 Meter. Auch andere Flüsse in Deutschland melden derzeit enorm niedrige Wasserstände.
1: Auch auf dem Rhein, eine der am häufigsten befahrenen Wasserstraßen Europas, sind die Pegel so gering wie lange nicht mehr. Sollten die Wasserstände weiter sinken, könnten vor allem wichtige Kraftstofftransporte nicht mehr per Schiff erfolgen. Nach Einschätzung des Landeshochwasserzentrums ist in den kommenden Tagen nur eine leichte Erholung zu erwarten.
0: Vor dem erwarteten Treffen der Präsidenten im September bleiben die Spannungen zwischen China und den USA bestehen. Bei einem Videogespräch kritisierte China neue Handels- und Wirtschaftsbeschränkungen der USA. Washington forderte im Gegenzug die Einhaltung bereits vereinbarter Zusagen. Beide Seiten wollen den Dialog fortsetzen.
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3: Von Gewitter über Starkregen und Sonnenschein wird uns am Wochenende alles geboten. In der Redaktion Gisela Hoff. Das Wochenende beginnt von der Mitte bis in den Osten gebietsweise mit kräftigem, gewittrigen Regen. Im Süden, besonders südlich der Donau, muss mit Quellwolken und kräftigen Gewitter gerechnet werden. In den übrigen Gebieten ist es überwiegend heiter und trocken. Am Sonntag scheint dann wieder für längere Zeit die Sonne. Nur in Alpennähe ziehen am Nachmittag einzelne, teils starke Gewitter auf. Die Temperaturen erreichen im Norden 20 bis 26, sonst 25 bis 34 Grad. In den Nächten muss im Alpenvorland mit weiteren Schauer und Gewitter gerechnet werden. Sonst ist es meist gering bewölkt und trocken mit einzelnen Nebelfeldern im Osten. Die Temperaturen kühlen auf 20 bis 7 Grad ab. Die Woche beginnt mit viel Sonnenschein. Allerdings ziehen im Verlauf des Montags zunehmend Quellwolken auf. Von der Mitte bis in den Süden bilden sich einzelne, teils starke Gewitter. Es muss mit Unwetter durch Starkregen gerechnet werden. Die Temperaturen erreichen 26 bis 31 Grad.

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1: Und damit ist es kurz nach 17 Uhr.
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2: Mit Michael Miem. Die NATO arbeitet angesichts der angespannten Sicherheitslage in Europa an Plänen zur Stärkung ihrer nuklearen Abschreckung. Nach Medieninformationen wird dabei auch die Stationierung zusätzlicher US-Atomwaffen geprüft. Als mögliche Standorte werden unter anderem Polen, Finnland und Litauen genannt. Offizielle Entscheidungen dazu gibt es bislang noch nicht. Auf der thailändischen Urlaubsinsel Koh Samui wird das Wasser knapp. Wegen anhaltender Dürre und stark gesunkener Reserven haben die Behörden die Wasserversorgung eingeschränkt. Ursache sind die ungewöhnlich lange Trockenzeit und das Wetterphänomen El Niño. Die verfügbaren Wassermengen reichen derzeit nicht aus, um den täglichen Bedarf zu decken. Nach schwachen Umfragewerten für Bundeskanzler Merz und die Bundesregierung wird erneut über einen möglichen Wechsel an der Regierungsspitze spekuliert. Rechtlich wäre ein Austausch des Kanzlers möglich, allerdings nur unter bestimmten Voraussetzungen. Politisch dürfte ein solcher Schritt erhebliche Auswirkungen auf die Regierungskoalition haben. Viele Kritiker gehen davon aus, dass Merz nicht von sich aus abdanken wird. Die Elbe führt in Dresden derzeit deutlich weniger Wasser.

0: der Präsidenten im September bleiben die Spannungen zwischen China und den USA bestehen. Bei einem Videogespräch kritisierte China neue Handels- und Wirtschaftsbeschränkungen der USA. Washington forderte im Gegenzug die Einhaltung bereits vereinbarter Zusagen. Beide Seiten wollen den Dialog fortsetzen.
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2: Von Gewitter über Starkregen und Sonnenschein wird uns am Wochenende alles geboten. In der Redaktion Gisela Hoff. Das Wochenende beginnt von der Mitte bis in den Osten gebietsweise mit kräftigem, gewittrigen Regen. Im Süden, besonders südlich der Donau, muss mit Quellwolken und kräftigen Gewitter gerechnet werden. In den übrigen Gebieten ist es überwiegend heiter und trocken. Am Sonntag scheint dann wieder für längere Zeit die Sonne. Nur in Alpennähe ziehen am Nachmittag einzelne, teils starke Gewitter auf. Die Temperaturen erreichen im Norden 20 bis 26, sonst 25 bis 34 Grad. In den Nächten muss im Alpenvorland mit weiteren Schauer und Gewitter gerechnet werden. Sonst ist es meist gering bewölkt und trocken mit einzelnen Nebelfeldern im Osten. Die Temperaturen kühlen auf 20 bis 7 Grad ab. Die Woche beginnt mit viel Sonnenschein. Allerdings ziehen im Verlauf des Montags zunehmend Quellwolken auf. Von der Mitte bis in den Süden bilden sich einzelne, teils starke Gewitter. Es muss mit Unwetter durch Starkregen gerechnet werden. Die Temperaturen erreichen 26 bis 31 Grad.

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1: Radio Retrowelle schaut in seinem Kalenderblatt zurück auf Ereignisse in der Vergangenheit. Heute an diesem 1. August 2026. Es ist Samstag. Wir beginnen unseren Rückblick im Jahre 1907. Auf der englischen Insel Brownsea Island versammelte der britische Offizier Robert Baden-Powell damals 20 Jungen zu einem Versuchslager. Dort erprobte er seine Vorstellungen von gemeinschaftlichen Aktivitäten, Naturbeobachtung und praktischer Ausbildung. Das Lager gilt heute als Ausgangspunkt der internationalen Pfadfinderbewegung. Vor 90 Jahren, am 1. August 1936, wurden in Berlin die 11. Olympischen Sommerspiele eröffnet. Erstmals war das olympische Feuer in einem Staffellauf vom griechischen Olympia bis zum Austragungsort gebracht worden. Das nationalsozialistische Regime nutzte die Spiele zugleich für seine politische Selbstdarstellung. Sportlich blieben besonders die 4 Goldmedaillen des amerikanischen Leichtathleten Jesse Owens in Erinnerung. Und heute, vor 45 Jahren, ging in den Vereinigten Staaten ein Fernsehsender auf Sendung, der die Musikbranche nachhaltig verändern sollte. MTV startete am 1. Januar 1981 sein Programm. Das erste ausgestrahlte Musikvideo war passenderweise Video Killed the Radio Star von den Buggles. In den folgenden Jahren wurden Musikvideos für zahlreiche Künstler zu einem wichtigen Bestandteil ihrer Veröffentlichungen und ihrer öffentlichen Darstellung. Und nun zu den heutigen Star-Geburtstagen. Der amerikanische Sänger und Gitarrist Robert Cray wird heute 73 Jahre alt. Seit den 70er Jahren verbindet er Blues, Soul und Rock und wurde im Laufe seiner Karriere mit 5 Grammys ausgezeichnet. Joe Elliott, Sänger der britischen Gruppe Def Leppard, feiert seinen 67. Geburtstag. Mit Alben wie Pyromania und Hysteria gehörte die Band in den 80er Jahren zu den international erfolgreichsten Rockgruppen. Der amerikanische Rapper Chuck D wird heute 66. Als Mitbegründer und Sänger von Public Enemy prägte er den politisch ausgerichteten Hip-Hop der späten 80er und frühen 90er Jahre. Und Adam Duritz verendet heute sein 62. Lebensjahr. Er ist Sänger und wichtigster Liedautor der Counting Crows, die 1993 mit Mr. Jones ihren internationalen Durchbruch hatten. Herzlichen Glückwunsch allen Geburtstagskindern, nicht nur den Stars, sondern auch Ihnen, wenn Sie heute zu den glücklichen Geburtstagskindern gehören.
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1: Guten Abend, es ist kurz nach 18 Uhr.
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2: Im Studio Michael Mien. Nach dem stärksten Erdbeben seit rund 40 Jahren in der Region um Neapel hat die Erde weitergebebt. Das italienische Institut für Geophysik und Vulkanologie registrierte zahlreiche Nachbeben, darunter eines der Stärke 3,8. Das Epizentrum lag erneut in den Flegräischen Feldern. Diese Region gehört zu den geologisch besonders aktiven Gegenden Europas und ist in den vergangenen Jahren immer wieder durch Beben erschüttert worden. Eine Woche nach dem Anschlag am Berliner Christopher Street Day haben in Hamburg zehntausende Menschen für sexuelle und geschlechtliche Vielfalt demonstriert. Unter dem Motto »Solidarisch quer, Haltung zeigen für eine Zukunft ohne Angst« zog die CSD-Parade durch die Innenstadt. Die Veranstalter sprachen von rund 250.000 Teilnehmern. Auch in weiteren Städten fanden ähnliche Veranstaltungen statt, so unter anderem in Amsterdam und in Großbritannien. Trotz parteiinterner Kritik hält die CDU an ihren Plänen zur Reform der sogenannten Rente mit 63 fest. Unionsfraktionschef Frei und Generalsekretärin Hoppermann bekräftigten, dass die abschlagsfreie Frührente im Rahmen eines umfassenden Rentenpakets abgeschafft werden soll. Die Rentenreform der Bundesregierung steht ebenso in der Kritik wie die Pflegereform. Die NATO arbeitet angesichts der angespannten Sicherheitslage in Europa an Plänen zur Stärkung ihrer nuklearen Abschreckung. Nach Medieninformationen wird dabei auch die Stationierung zusätzlicher US-Atomwaffen geprüft. Als mögliche Standorte werden unter anderem Polen, Finnland und Litauen genannt. Offizielle Entscheidungen dazu gibt es bislang noch nicht. Nach schwachen Umfragen

in der Redaktion Gisela Hoff. Das Wochenende beginnt von der Mitte bis in den Osten gebietsweise mit kräftigem, gewittrigen Regen. Im Süden, besonders südlich der Donau, muss mit Quellwolken und kräftigen Gewitter gerechnet werden. In den übrigen Gebieten ist es überwiegend heiter und trocken. Am Sonntag scheint dann wieder für längere Zeit die Sonne. Nur in Alpennähe ziehen am Nachmittag einzelne, teils starke Gewitter auf. Die Temperaturen erreichen im Norden 20 bis 26, sonst 25 bis 34 Grad. In den Nächten muss im Alpenvorland mit weiteren Schauer und Gewitter gerechnet werden. Sonst ist es meist gering bewölkt und trocken mit einzelnen Nebelfeldern im Osten. Die Temperaturen kühlen auf 20 bis 7 Grad ab. Die Woche beginnt mit viel Sonnenschein. Allerdings ziehen im Verlauf des Montags zunehmend Quellwolken auf. Von der Mitte bis in den Süden bilden sich einzelne, teils starke Gewitter. Es muss mit Unwetter durch Starkregen gerechnet werden. Die Temperaturen erreichen 26 bis 31 Grad.

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1: Es ist kurz nach 19 Uhr.
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2: Im Studio Michael Miem. Nach dem stärksten Erdbeben seit rund 40 Jahren in der Region um Neapel hat die Erde weitergebebt. Das italienische Institut für Geophysik und Vulkanologie registrierte zahlreiche Nachbeben, darunter eines der Stärke 3,8. Das Epizentrum lag erneut in den Flegräischen Feldern. Diese Region gehört zu den geologisch besonders aktiven Gegenden Europas und ist in den vergangenen Jahren immer wieder durch Beben erschüttert worden. Eine Woche nach dem Anschlag am Berliner Christopher Street Day haben in Hamburg zehntausende Menschen für sexuelle und geschlechtliche Vielfalt demonstriert. Unter dem Motto »Solidarisch quer, Haltung zeigen für eine Zukunft ohne Angst« zog die CSD-Parade durch die Innenstadt. Die Veranstalter sprachen von rund 250.000 Teilnehmern. Auch in weiteren Städten fanden ähnliche Veranstaltungen statt, so unter anderem in Amsterdam und in Großbritannien. Trotz parteiinterner Kritik hält die CDU an ihren Plänen zur Reform der sogenannten Rente mit 63 fest. Unionsfraktionschef Frei und Generalsekretärin Hoppermann bekräftigten, dass die abschlagsfreie Frührente im Rahmen eines umfassenden Rentenpakets abgeschafft werden soll. Die Rentenreform der Bundesregierung steht ebenso in der Kritik wie die Pflegereform. Die NATO arbeitet angesichts der angespannten Sicherheitslage in Europa an Plänen zur Stärkung ihrer nuklearen Abschreckung. Nach Medieninformationen wird dabei auch die Stationierung zusätzlicher US-Atomwaffen geprüft. Als mögliche Standorte werden unter anderem Polen, Finnland und Litauen genannt. Offizielle Entscheidungen dazu gibt es bislang noch nicht. Nach schwachen Umfragewerten für Bundeskanzler Merz und die Bundesregierung wird erneut über einen möglichen Wechsel an der Regierungsspitze spekuliert. Rechtlich wäre ein Austausch des Kanzlers möglich, allerdings nur unter bestimmten Voraussetzungen. Politisch dürfte ein solcher Schritt erhebliche Auswirkungen auf die Regierungskoalition haben. Viele Kritiker gehen davon aus, dass Merz nicht von sich aus abdanken wird.
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1: Wir geben Ihnen die Zeit. Es ist kurz nach 20 Uhr.
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2: Im Studio Michael Mien. Nach dem stärksten Erdbeben seit rund 40 Jahren in der Region um Neapel hat die Erde weitergebebt. Das italienische Institut für Geophysik und Vulkanologie registrierte zahlreiche Nachbeben, darunter eines der Stärke 3,8. Das Epizentrum lag erneut in den Flegräischen Feldern. Diese Region gehört zu den geologisch besonders aktiven Gegenden Europas und ist in den vergangenen Jahren immer wieder durch Beben erschüttert worden. Eine Woche nach dem Anschlag am Berliner Christopher Street Day haben in Hamburg zehntausende Menschen für sexuelle und geschlechtliche Vielfalt demonstriert. Unter dem Motto »Solidarisch quer, Haltung zeigen für eine Zukunft ohne Angst« zog die CSD-Parade durch die Innenstadt. Die Veranstalter sprachen von rund 250.000 Teilnehmern. Auch in weiteren Städten fanden ähnliche Veranstaltungen statt, so unter anderem in Amsterdam und in Großbritannien. Trotz parteiinterner Kritik hält die CDU an ihren Plänen zur Reform der sogenannten Rente mit 63 fest. Unionsfraktionschef Frei und Generalsekretärin Hoppermann bekräftigten, dass die abschlagsfreie Frührente im Rahmen eines umfassenden Rentenpakets abgeschafft werden soll. Die Rentenreform der Bundesregierung steht ebenso in der Kritik wie die Pflegereform. Die NATO arbeitet angesichts der angespannten Sicherheitslage in Europa an Plänen zur Stärkung ihrer nuklearen Abschreckung. Nach Medieninformationen wird dabei auch die Stationierung zusätzlicher US-Atomwaffen geprüft. Als mögliche Standorte werden unter anderem Polen, Finnland und Litauen genannt. Offizielle Entscheidungen dazu gibt es bislang noch nicht. Nach schwachen Umfragewerten für Bundeskanzler Merz und die Bundesregierung wird erneut über einen möglichen Wechsel an der Regierungsspitze spekuliert. Rechtlich wäre ein Austausch des Kanzlers möglich, allerdings nur unter bestimmten Voraussetzungen. Politisch dürfte ein solcher Schritt erhebliche Auswirkungen auf die Regierungskoalition haben. Viele Kritiker gehen davon aus, dass Merz nicht von sich aus abdanken wird.
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1: Und damit ist es kurz nach 21 Uhr.
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2: Im Studio Michael Mien. Nach dem stärksten Erdbeben seit rund 40 Jahren in der Region um Neapel hat die Erde weitergebebt. Das italienische Institut für Geophysik und Vulkanologie registrierte zahlreiche Nachbeben, darunter eines der Stärke 3,8. Das Epizentrum lag erneut in den Flegräischen Feldern. Diese Region gehört zu den geologisch besonders aktiven Gegenden Europas und ist in den vergangenen Jahren immer wieder durch Beben erschüttert worden. Eine Woche nach dem Anschlag am Berliner Christopher Street Day haben in Hamburg zehntausende Menschen für sexuelle und geschlechtliche Vielfalt demonstriert. Unter dem Motto »Solidarisch quer, Haltung zeigen für eine Zukunft ohne Angst« zog die CSD-Parade durch die Innenstadt. Die Veranstalter sprachen von rund 250.000 Teilnehmern. Auch in weiteren Städten fanden ähnliche Veranstaltungen statt, so unter anderem in Amsterdam und in Großbritannien. Trotz parteiinterner Kritik hält die CDU an ihren Plänen zur Reform der sogenannten Rente mit 63 fest. Unionsfraktionschef Frei und Generalsekretärin Hoppermann bekräftigten, dass die abschlagsfreie Frührente im Rahmen eines umfassenden Rentenpakets abgeschafft werden soll. Die Rentenreform der Bundesregierung steht ebenso in der Kritik wie die Pflegereform. Die NATO arbeitet angesichts der angespannten Sicherheitslage in Europa an Plänen zur Stärkung ihrer nuklearen Abschreckung. Nach Medieninformationen wird dabei auch die Stationierung zusätzlicher US-Atomwaffen geprüft. Als mögliche Standorte werden unter anderem Polen, Finnland und Litauen genannt. Offizielle Entscheidungen dazu gibt es bislang noch nicht. Nach schwachen Umfragewerten für Bundeskanzler Merz und die Bundesregierung wird erneut über einen möglichen Wechsel an der Regierungsspitze spekuliert. Rechtlich wäre ein Austausch des Kanzlers möglich, allerdings nur unter bestimmten Voraussetzungen. Politisch dürfte ein solcher Schritt erhebliche Auswirkungen auf die Regierungskoalition haben. Viele Kritiker gehen davon aus, dass Merz nicht von sich aus abdanken wird.
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